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1: Die Nachrichten von SRF um 3 mit Frank Estermann. Im Ringen um ein Ende des Iran-Krieges habe der Iran Zugeständnisse gemacht. Das sagte US-Präsident Trump vor den Medien. Konkret habe Teheran einem Verzicht auf Atomwaffen zugestimmt. Auch in anderen Punkten habe der Iran eingewilligt. Konkreter wurde Trump dabei nicht. Er zeigte sich aber erneut zuversichtlich, dass eine Einigung bald zustande komme. Zuvor hatten US-Medien berichtet, die Kriegsparteien stünden kurz vor einer Einigung. Aus dem Iran hieß es allerdings, diese Berichte seien überzogen. Aktuell prüfe der Iran einzig einen Vorschlag der USA. Eine Antwort werde dem Vermittler Pakistan übermittelt. Zu zwei Meldungen in Kürze. Das Kreuzfahrtschiff, das nach einem Ausbruch des gefährlichen Hantavirus vor den Kapverden vor Anker lag, ist nun auf dem Weg in Richtung Kanarische Inseln. In 3 bis 4 Tagen soll das Schiff in Teneriffa anlegen. Die spanische Regierung hatte dies zuvor genehmigt. Am Mittwoch wurden 3 Passagiere des Schiffes mit Spezialflugzeugen evakuiert. 2 von ihnen sind laut der Reederei in einem ernsten Zustand. Und am Dienstagabend ist eine einseitig von der Ukraine ausgerufene Waffenruhe in Kraft getreten. Dies habe aber nicht zu einer Reduktion der russischen Angriffe geführt, sagte der ukrainische Präsident Volodymyr Zelensky. Russland habe den ganzen Mittwoch über angegriffen. Zelensky forderte Russland erneut auf, einer Waffenruhe zuzustimmen. Ansonsten werde die Ukraine reagieren. Klassische Non-Food-Läden, die etwa Kleider verkaufen, verlieren in Schweizer Innenstädten an Bedeutung. Wichtiger werden hingegen Gastronomieangebote und Dienstleistungen. Das zeigt eine Studie der Immobilienberatungsfirma Würstpartner. Demnach sei der private Konsum seit 2010 um mehr als 20% gewachsen. Die Umsätze im stationären Detailhandel hätten in der gleichen Zeit aber nur um rund 4% zugelegt. Hauptgrund dafür sei in erster Linie der Onlinehandel. Gewinner dieser Entwicklung seien vor allem die Gastronomie, aber auch Dienstleistungen in den Bereichen Gesundheit und Beauty. Und es gebe auch mehr Praxen für Psychotherapie, Physiotherapie und mehr Fitnesscenter oder Kinderbetreuungsangebote. Besonders deutlich zeige sich der Wandel in den Großstädten, so die Studie von Würstpartner. Das Wetter. Heute wird es nach Wolkenresten häufig sonnig und nur lokal nass bei etwa 17 Grad. Im Süden gibt es um 20 Grad. Das waren Nachrichten von Radio SRF. Verantwortlich Frank Estermann.
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0: Ina poesia en dialect gualser d'Elisabeth Mani Held Stab.
1: Spura. Harmonisch geschwungen, Tür und Haar und rechts umkehrt. Geradeaus geht's noch selten. Ums Kurven kommst du nicht drum um. Ob du den Fremden angehst oder die eigenen hast gefunden, spurlos geht keiner durch die Welt.

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1: Die Nachrichten von SRF um 4 mit Frank Estermann. Im letzten Sommer haben sich die EU und die USA auf ein Handelsabkommen geeinigt. Definitiv umgesetzt ist dieses aber noch immer nicht. Auch die jüngsten Beratungen zwischen den EU-Ländern und dem EU-Parlament brachten keine Einigung. Es habe aber Fortschritte gegeben, sagten EU-Vertreter nach der jüngsten Verhandlungsrunde. In knapp 2 Wochen sollen die Verhandlungen weitergehen. Das vereinbarte Handelsabkommen sieht vor, dass die USA auf Waren aus der EU maximal 15% Zoll erheben. Im Gegenzug soll die EU ihre Zölle auf die meisten US-Produkte abschaffen. Zuletzt hatte US-Präsident Donald Trump den Druck im Zollstreit wieder erhöht. Am Freitag drohte er, die Zölle auf Autos und Lastwagen aus der EU auf 25% zu erhöhen. Zu 2 Meldungen in Kürze. Im Ringen um ein Ende des Iran-Krieges habe Iran Zugeständnisse gemacht. Das sagte US-Präsident Trump vor den Medien. Konkret habe Teheran einem Verzicht auf Atomwaffen zugestimmt. Zuvor berichteten US-Medien, eine Einigung zwischen den USA und dem Iran stehe kurz bevor. Der Iran bezeichnete die Berichte als überzogen. Am Dienstagabend ist eine einseitige von der Ukraine ausgerufene Waffenruhe in Kraft getreten. Dies habe aber nicht zu einer Reduktion der russischen Angriffe geführt, sagte der ukrainische Präsident Volodymyr Zelensky. Russland habe die Ukraine den ganzen Mittwoch über mit neuen Angriffen überzogen. Zelensky forderte Russland erneut auf, einer Waffenruhe zuzustimmen. Ansonsten werde die Ukraine reagieren. Klassische Non-Food-Läden, die etwa Kleider verkaufen, verlieren in Schweizer Innenstädten an Bedeutung. Wichtiger werden hingegen Gastronomieangebote und Dienstleistungen. Das zeigt eine neue Studie der Immobilienberatungsfirma Wüstpartner. Demnach sei der private Konsum seit 2010 um mehr als 20% gewachsen. Die Umsätze im stationären Detailhandel hätten in der gleichen Zeit aber nur um rund 4% zugelegt. Hauptgrund dafür sei der Onlinehandel. Gewinner dieser Entwicklung seien vor allem die Gastronomie, aber auch Dienstleistungen in den Bereichen Gesundheit und Beauty. Und es gäbe auch mehr Praxen für Psychotherapie, Physiotherapie und mehr Fitnesscenter oder Kinderbetreuungsangebote. Besonders deutlich zeige sich der Wandel in den Großstädten, so die Studie von Wüstpartner. Das Wetter. Heute wird es nach Wolkenresten häufig sonnig und nur lokal nass bei etwa 17 Grad. Im Süden gibt es um 20 Grad. Das waren Nachrichten von Radio SRF. Verantwortlich Frank Estermann.
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1: Die Nachrichten von SRF um 5 mit Frank Estermann. Die Schweizer Medienbranche gibt sich einen Kodex zum Umgang mit künstlicher Intelligenz. Das soll Vertrauen in die Medien stärken. US-Präsident Donald Trump macht Hoffnung auf eine baldige Einigung mit dem Iran. Dieser bleibt aber zurückhaltend. Und der Champions League-Final steht. Nach Arsenal zieht Paris Saint-Germain ins Endspiel der Königsklasse ein. Das Wetter, heute wird es nach Wolkenresten häufig sonnig und nur lokal nass. Die Schweizer Medienbranche hat einen Kodex für den Umgang mit künstlicher Intelligenz, kurz KI, ausgearbeitet. Daran beteiligt sind unter anderem der Verlegerverband Schweizer Medien, die Nachrichtenagentur Keystone Estia und auch die SAG, zu der Radio SRF gehört. Vertrauen sei das höchste Gut der Medien und der KI-Kodex soll das Vertrauen in die Medien sichern und stärken, sagt dazu der Präsident des Verlegerverbandes Schweizer Medien. Im Zentrum des Kodex steht, dass Medien transparent machen sollen, wie sie KI verwenden, und es soll gekennzeichnet werden, wenn künstliche Intelligenz Inhalte vollständig generiert. Und Mitarbeitende sollen im Umgang mit KI geschult werden. Außerdem sollen Medienunternehmen Meldestellen einrichten, bei denen Konsumentinnen und Konsumenten Verstöße gegen den Kodex melden können. Und die Branche will eine schweizweite, unabhängige KI-Ombudsstelle einrichten. Im Ringen um ein Ende des Iran-Krieges habe der Iran Zugeständnisse gemacht. Das sagte US-Präsident Trump vor den Medien. Konkret habe Teheran einen Verzicht auf Atomwaffen zugestimmt. Auch in anderen Punkten habe der Iran eingewilligt. Konkreter wurde Trump dabei nicht. Er zeigte sich aber erneut zuversichtlich, dass eine Einigung bald zustande komme. Zuvor hatten US-Medien berichtet, die Kriegsparteien stünden kurz vor einer Einigung. Aus dem Iran hieß es allerdings, diese Berichte seien überzogen. Aktuell prüfe der Iran einzig einen Vorschlag der USA. Eine Antwort werde dem Vermittler Pakistan übermittelt. Zu zwei Meldungen in Kürze. In den USA wurden 30 Personen wegen eines groß angelegten Insiderhandels angeklagt. Unter den Beschuldigten befinden sich Wirtschaftsanwälte und Finanzexperten. Sie sollen vertrauliche Informationen über Firmenfusionen bei namhaften Anwaltskanzleien gestohlen und dann für illegale Aktiengeschäfte genutzt haben. Am Dienstagabend ist eine einseitig von der Ukraine ausgerufene Waffenruhe in Kraft getreten. Dies habe aber nicht zu einer Reduktion der russischen Angriffe geführt, sagte der ukrainische Präsident Volodymyr Zelensky. Russland habe die Ukraine den ganzen Mittwoch über mit neuen Angriffen überzogen. Zelensky forderte Russland erneut auf, einer Waffenruhe zuzustimmen. Ansonsten werde die Ukraine reagieren. Das Kreuzfahrtschiff, das nach einem Ausbruch des gefährlichen Hunter-Virus vor den Kapverden vor Anker lag, ist nun auf dem Weg in Richtung Kanarische Inseln. In 3 bis 4 Tagen soll das Schiff in Teneriffa anlegen. Die spanische Regierung hatte dies zuvor genehmigt. Die rund 150 Personen an Bord sollen auf den Kanarischen Inseln untersucht, wenn nötig behandelt und dann in ihre Heimatländer gebracht werden. Gestern wurden 3 Passagiere des Schiffes mit Spezialflugzeugen evakuiert. 2 von ihnen sind laut der Reederei in einem ernsten Zustand. Klassische Non-Food-Läden, die etwa Kleider verkaufen, verlieren in Schweizer Innenstädten an Bedeutung. Wichtiger werden hingegen Gastronomieangebote und Dienstleistungen. Das zeigt eine Studie der Immobilienberatungsfirma Würstpartner. Demnach sei der private Konsum seit 2010 um mehr als 20% gewachsen. Die Umsätze im stationären Detailhandel hätten in der gleichen Zeit aber nur um rund 4% zugelegt. Grund dafür sei in erster Linie der Onlinehandel. Gewinner dieser Entwicklung seien vor allem die Gastronomie, aber auch Dienstleistungen in den Bereichen Gesundheit und Beauty. Und es gäbe auch mehr Praxen für Psychotherapie, Physiotherapie und mehr Fitnesscenter oder Kinderbetreuungsangebote. Besonders deutlich zeige sich der Wandel in den Großstädten, so die Studie von Wüstpartner. Zum Sport mit Fußball. Paris Saint-Germain steht als zweites Team im Finale der Champions League. Den Parisern reicht im Rückspiel gegen Bayern München ein 1:1 Unentschieden. Das Hinspiel hatten sie mit 5:4 gewonnen. Im Finale trifft Paris Saint-Germain auf Arsenal. Das Wetter. Heute Morgen ist es zunächst wechselnd bewölkt und stellenweise fällt noch Regen. Vor allem über dem Jura, den Voralpen und im Süden entstehen am Nachmittag lokale Regengüsse oder Gewitter. Dazu gibt es rund 17 Grad im Norden und 20 Grad im Süden. Das waren Nachrichten von Radio SRF. Verantwortlich Frank Estermann.
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0: Ina poesia en dialect gualser d'Elisabeth Mani Held Stab.
1: Schatten und Licht. Vielleicht ist die Düechli nur der Schatten von einem grossen Licht.

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1: Ja, Richi! Ich hab gesagt, du sollst dich gut haben!
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2: Das ist natürlich in direkter Zusammenhang mit der technischen Beschneiung zu setzen, die in den letzten Jahren auch kontinuierliche Investitionen getätigt haben. Und das kommt eigentlich gleich wie in einer Vollgasversicherung, dass sie eben auch bei schneearmen Winter sehr gute Resultate können erzielen können, wenn das Wetter stimmt. Oder anders gesagt, gutes Wetter ist eigentlich fast wichtiger als viel Naturschnee.
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2: Der Winter hat's zeigt, er

0: vorhergehende Winter mit relativ schneearmen Wintersaisonstart, dass es quasi ohne technische Beschneiung nicht gelingt, auch über die Festtage ein sehr gutes Angebot herzubringen. Also der Ausbau von der technischen Beschneiung ist wirklich die Grundlage auch für den erfolgreichen Betrieb vom Wintersportgeschäft.
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1: Die Qualität hat sich massiv gesteigert früher. Haben wir ganz viele Schülerbands dabei gehabt. Und jetzt sind es eigene Mischbilder, die die Acts mitbringen. In-Ears sind schon Thema, also technisch mega versiert sind all die Acts geworden. Sie bringen viel mehr eigene Songs mit. Früher war noch etwa gegen ein Cover vorhanden gewesen, da gibt es jetzt praktisch nicht mehr. Und was mich unendlich freut, ist auch, dass immer mehr Frauen und Mädchen sich getrauen, um bei uns mitmachen. Und die Chance nutzen, um gehört und entdeckt zu werden.
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1: Ich glaube, das meiste, wo alle Teilnehmerinnen können profitieren, ist einfach die Chance, um gehört und entdeckt zu werden. Einfach auf der Bühne stehen, den Sound machen, den man liebt, mit den Leuten, die man gerne hat vor und auf der Bühne. Und das in einem vollen Haus am liebsten, weil die Qualis sind bei uns alle gratis. Also sollen alle kommen, die Lust haben, um die Acts zu entdecken und unterstützen. Plus halt auch das Connecten untereinander. Und voneinander lernen. Plus halt auch einfach Profis aus der Musikszene, du aber ich sonst kennenlernen. Vielleicht Neues zusammen aufgleisen, vielleicht Mentor, eine Mentorin finden. Es ist alles möglich mit Band X Ost. Und darum, ja, einfach den Mut nehmen, anmelden und sich zeigen. Wir freuen uns auf jeden Fall riesig.
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3: Ils sont mystérieux et mystérieuses. Sehr mystérieux, oui.
1: Auf eine gute oder schlechte Art?
3: T'es vraiment en train d'enregistrer?
1: Oui. Ah,
3: c'est pourquoi le podcast?
1: Oui.
3: Attends, va donc, on va faire ça sérieusement.
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3: 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Des gens qui savent vivre, bien manger, bien boire, se balader, la nature, et assez sympathique au final.
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4: Wahnsinnig Sprachgewandt, die sind praktisch alle bilang. Es ist extrem melodiös. Ich habe mal in Welschland gewohnt. D'apertuat, das verstehe ich, dass das Partout heisst zum Beispiel. Unglaublich spannende Gesprächspartner. Sehr viele spannende Leute wohnen da oben. Reden über alles gern, außer vielleicht so über den Wolf oder höhere Kurtaxen als Flachländer. Das vielleicht ein bisschen weniger.
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3: Binderfleisch, irgendwie Schlagrahm, so das Süße auch dazu, und Zwieback. Frag mich nicht, wie so das Süße knusprige.
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5: Es geht so von diesen, sag mal, typischen Gerüchen oder Geschmäcker, so irgendwie Zitrone oder irgendeine Frucht, halt so Orangen, die man wie so kennt. Und nachher hat es zum Beispiel Koriander, Muskatnuss, Lakritze, Fleischig, Ledern. Und dann war so, hä, was ist denn das?
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6: Schmeckst du etwas? Ist das,
5: ganz, ganz am Anfang schmeckt es für mich wie so ein bisschen Rehpfeffer oder Hirschpfeffer oder so etwas Säuerliches, etwas Essig, mit Essig oder so.
6: Unglaublich, Rehpfeffer. Wenn so richtig tief, wenn du ganz nahe mit der Nase hergehst und richtig tief einschnupfst, Rehpfeffer. So das leicht Säuerliche, das im Rehpfeffer in auch gar schmeckt, gar schon lustig.
5: Ich habe nie Rehpfeffer gegessen, kannst du nicht mal sagen.
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6: Kommt mir sehr bitter vor. Löffel in der Wäsche, jetzt nehme ich die zwei Tassen vom gleichen Kaffee. Der muss eigentlich grundsätzlich genau gleich schmecken. Das ist so spannend. Also, jetzt habe ich zweimal den gleichen Kaffee probiert. Es gibt ja zwei Tassen. Und die müssen genau gleich schmecken. Die erste Tasse war recht bitter, viel Bitternote. Und die zweite hat viel weniger Bitternote und war leicht süßlicher.
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6: Viele kennen mich, wissen, was ich mache. Und dann tun sie mir kaum Kaffee anbieten. Ausser einfach die eben so Equipment haben und wirklich auf den Kaffee schauen. Die sagen, nein, komm, probieren und tun wir zusammen ausprobieren. Und so
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3: Also beim Eins habe ich so ein bisschen käsig, Kräuter, pikant und so Nadelbaum irgendetwas. Würziges. Beim Zwei auch so eine Süße auch dazu. Jetzt sind wir, glaube ich, ein bisschen unterschiedlich.
6: Ja, das ist sehr unterschiedlich. Ich nämlich im Ersten habe ich das süßliche Schockige gehabt im Fall.
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6: Das ist ganz wichtig, dass wir wie den Kaffee kennen, um noch richtig zu rösten. Es geht auch darum machen wir hier die Verkostung.
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6: Die Reaktion, was hier passiert ist, die Bohnen werden grösser, also wie ein Popcorn, das muss man sich so vorstellen, werden grösser, Hütchen gehen weg und man hört das auch beim Rösten. Und ab dem Zeitpunkt kann man den Kaffee auch rausnehmen. Und dann hat man einen sehr, sehr hellen Kaffee.
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6: Kaffee macht Spass, Leidenschaft. Das ist wirklich der Antrieb, den wir haben. Und das Finanzielle gar nicht, weil dann war ich vor Lehrer gewesen. Da hätte ich Lehrer bleiben können, weil dort verdiene ich viel mehr eigentlich als hier. Aber wie gesagt, wir haben also Spass, Leidenschaft und das ist das, was uns antreibt. Ich kann es gar nicht anders erklären.
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2: Aber wenn man sieht, wie PSG das gemacht hat, die waren einfach Killer gewesen. So was hätten wir einfach gebraucht und ich glaube, man hat gesehen, dass wir im Finale nahe gewesen sind, aber das Ding nicht zu Ende spielen konnten.
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1: Käsig, Krüter, pikant und so Nadelbaum irgendetwas, weiss nicht. Nicht arfe, aber irgendwie so etwas.
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1: Es geht so von diesen, sag mal, typischen Gerüchen oder Geschmäckern, so irgendwie Zitrone oder irgendeine Frucht, halt so Orangen, die man wie so kennt. Und nachher hat es zum Beispiel Koriander, Muskatnuss, Lakritze, Fleischig, Ledern. Und dann war so, hä, was ist denn das?
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3: Schmeckst du etwas? Ist das,
1: ganz am Anfang schmeckt es für mich wie so ein bisschen Rehpfeffer oder Hirschpfeffer oder so etwas Säuerliches, etwas Essig, mit Essig oder so.
4: Unglaublich, Rehpfeffer. Wenn du so richtig tief, wenn du ganz nahe mit der Nase hergehst und richtig tief einschnaufst, Rehpfeffer.

0: kommt mir sehr bitter vor. Löffel in der Wäsche, jetzt nehme ich die zwei Tassen vom gleichen Kaffee. Der muss eigentlich grundsätzlich genau gleich schmecken. Das ist so spannend. Also, jetzt habe ich zweimal den gleichen Kaffee probiert. Es gibt ja zwei Tassen. Und die müssen genau gleich schmecken. Die erste Tasse war recht bitter gewesen, viel Bitternoten. Und die zweite hat viel weniger Bitternoten und schlecht süßlicher gewesen.
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0: Da viel kennen mich, wissen, was ich mache. Und dann tun sie mir kaum Kaffee anbieten. Ausser einfach die eben so Equipment haben und wirklich auf den Kaffee schauen. Die kommen, komm, probieren und tun wir zusammen ausprobieren. Und so.
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2: Also beim Eins habe ich so ein bisschen käsig, Kräuter, pikant und so Nadelbaum irgendetwas. Würziges. Beim Zwei auch so eine Süße dazu. Dort sind wir, glaube ich, ein bisschen unterschiedlich.
0: Ja, das ist sehr unterschiedlich. Ich nämlich im Ersten habe ich das süßliche Schockige gehabt im Fall.
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0: Das ist ganz wichtig, dass wir wie den Kaffee kennen, um ihn richtig zu rösten. Es geht auch darum machen wir hier die Verkostung.
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0: Die Reaktion, was so passiert ist, die Bohnen werden grösser, also wie ein Popcorn, das muss man sich so vorstellen, werden grösser, Hütli gehen weg und man hört das auch beim Rösten. Und ab dem Zeitpunkt kann man den Kaffee auch rausnehmen. Und dann hat man einen sehr hellen Kaffee.
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0: Kaffee macht Spass, Leidenschaft. Das ist wirklich der Antrieb, den wir haben. Und das Finanzielle gar nicht, weil dann lieber vor Lehrer gewesen. Der hätte Lehrer bleiben können, weil dort verdienen viel mehr eigentlich als hier. Aber wie gesagt, wir haben also Spass, Leidenschaft und das ist das, was uns antreibt. Ich kann es gar nicht anders erklären.
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1: Die Nachrichten von SRF um Mitternacht mit Michael Wettstein. Wir schauen zuerst in die Straße von Hormuz. Dort werfen sich die USA und der Iran gegenseitig vor, Angriffe verübt zu haben. Dann der Blick nach Großbritannien. Dort sind am Abend die Regionalwahlen zu Ende gegangen, mit schlechten Prognosen für die regierende Labour-Partei. Das Freitagswetter ziemlich sonnig, bei etwa 21 Grad, über den Bergen lokale Schauer. In der Straße von Hormuz ist es am Abend zu Kampfhandlungen gekommen. Laut iranischen Angaben griffen die USA einen iranischen Öltanker und ein weiteres Schiff an. Auch zivile Gegenden seien angegriffen worden. Die USA hätten damit das Waffenruheabkommen verletzt, schreibt das iranische Militär. Das US-Militär meldet dagegen, drei Schiffe der US-Marine, die die Straße von Hormuz durchquerten, seien angegriffen worden. Man habe darauf zurückgeschlagen. Seit einem Monat gilt eine Waffenruhe zwischen dem Iran und den USA. US-Präsident Donald Trump hat derweil der Europäischen Union eine Frist für die Umsetzung des Handelsabkommens gesetzt. Sollte die EU ihren Teil des Abkommens nicht bis zum Unabhängigkeitstag der USA am 4. Juli erfüllen, würden die Zölle sofort auf ein viel höheres Niveau steigen, teilt Trump mit. Gemäß Vereinbarung müsse die EU ihre Zölle auf Null senken. Vor der Ankündigung hatte Trump nach eigenen Angaben ein sehr gutes Gespräch mit der Präsidentin der Europäischen Kommission, Ursula von der Leyen. Auch von der Leyen selbst sprach danach von einem sehr guten Gespräch und es seien gute Fortschritte gemacht worden für eine Reduzierung der Zölle bis Anfang Juli. In Großbritannien haben Regionalwahlen stattgefunden. In Schottland und Wales wurden die Parlamente neu gewählt. In England sind gut 5'000 Sitze in lokalen und regionalen Parlamenten zu vergeben. Die Wahlurnen sind seit gut einer Stunde geschlossen. Laut Umfragen dürfte die Labour-Partei von Premier Keir Starmer viele Sitze verlieren. Britische Medien spekulieren, dass eine schwere Niederlage zum Rücktritt Starmers führen könnte. Großbritannien-Korrespondent Michael Gerber.
2: «Wir werden nicht kampflos abtreten», sagte Keir Starmer in den letzten Wochen wiederholte Male. Und bisher halten sich mögliche Anwärterinnen und Anwärter auf Starmers Spitzenposten bedeckt. Doch dies dürfte sich schnell ändern, sollte Labour noch schlechter abschneiden als erwartet.
1: Neben Labour verlieren laut den Umfragen auch die konservativen Tories. Die Wahlen gewinnen dürften die rechtsnationale Reform-UK-Partei und die Grünen. In Wales und Schottland dürften die Parteien gewinnen, die sich für die Unabhängigkeit ihrer Landesteile vom Vereinigten Königreich aussprechen. Die Resultate werden im Laufe des Morgens erwartet. Eine Bundesrichterin und ein Bundesrichter sollen eine Liebesbeziehung geführt haben. Das Bundesgericht will das nun genauer untersuchen lassen, und zwar durch ein externes Expertengremium, wie das Bundesgericht mitteilt. Das Expertengremium solle rasch, unabhängig und transparent Klärung bringen, schreibt das Bundesgericht. Zudem trifft sich das ganze Gericht nächste Woche zu einer außerordentlichen Sitzung, um über den Fall zu beraten. Falls es sich bei der Liebesbeziehung um eine dauernde Lebensgemeinschaft gehandelt hat, hätten die beiden gegen das Bundesgerichtsgesetz verstoßen. Letzte Woche hatte das Bundesgericht mitgeteilt, zwischen der Richterin und dem Richter habe, Zitat, bis vor kurzem während einer gewissen Dauer eine Beziehung bestanden. In der Stadt Genf haben am Donnerstag mehrere tausend Menschen gegen die Sparmaßnahmen der Regierung protestiert. Ein Protestzug, angeführt vom Gewerkschaftsbund des Staatspersonals, zog über die Mont-Blanc-Brücke bis zur Altstadt. Zuvor hatte das Staatspersonal die Arbeit niedergelegt. Sie kritisieren die Sparmaßnahmen, die im Budgetentwurf für das laufende Jahr enthalten sind, darunter die Blockierung der Lohnstufen für 3 Jahre und das Einfrieren des Teuerungsausgleichs. Zuletzt hatte ein von Experten vorgelegter Katalog mit zusätzlichen Einsparungen von rund 500 Millionen Franken für weitere Unzufriedenheit gesorgt. Nochmals ins Ausland. In Bulgarien ist der Sieger der Parlamentswahl vom April, Rumen Radev, zum Regierungschef ernannt worden. Staatspräsidentin Iljana Jotova erteilte dem 62-jährigen pro-russischen und euroskeptischen Politiker den Auftrag zur Regierungsbildung. Radev legt eine Liste mit Kabinettsmitgliedern vor, über die nun das Parlament heute abstimmen soll. Eine der dringendsten Aufgaben der Regierung ist eine Justizreform und die Bekämpfung der Korruption. Weil Bulgarien diese Reformen verschleppt habe, hält die EU-Kommission rund 400 Millionen Euro zurück. Radevs Partei hatte die Parlamentswahl mit rund 44% Stimmenanteil gewonnen und verfügt im Parlament über eine absolute Mehrheit. An der traditionellen Militärparade in Moskau zum Sieg der Sowjetunion über Nazi-Deutschland dürfen keine ausländischen Medienschaffenden teilnehmen. Sie sei zwei Tage vor der Parade ausgeladen worden, berichtet beispielsweise die deutsche Presseagentur. Grund sei die Sicherheitslage. Erstmals seit fast 20 Jahren wird bei der Parade am Samstag auch keine große Militärtechnik präsentiert. Und dann noch der Blick aufs Wetter. Heute Freitag wird es ziemlich sonnig. Vor allem über den Bergen und im Süden bilden sich lokale Schauer. Die Temperaturen erreichen beidseits der Alpen etwa 21 Grad. Das waren Nachrichten von Radio SRF, verantwortlich Michael Wettstein. SRF Verkehrsinfo von 0 Uhr 6 A2 Chiasso Richtung Gotthard zwischen dem San Nicolao-Tunnel und Melide. Verkehrsbehinderung durch ein Pannenfahrzeug. Der Fahrstreifen ist blockiert.
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1: Die Nachrichten von SRF um 1 mit Michael Wettstein. Trotz geltender Waffenruhe haben sich die USA und der Iran in der Straße von Hormuz beschossen. Das US-Militär sagte, es habe unprovozierte iranische Angriffe abgewehrt und mit Schlägen zur Selbstverteidigung reagiert. Der Iran meldet, die USA hätten einen iranischen Öltanker und ein weiteres Schiff angegriffen, auch zivile Gegenden seien angegriffen worden. Teheran wirft Washington vor, das Waffenruheabkommen verletzt zu haben. Die Waffenruhe zwischen dem Iran und den USA gilt seit gut einem Monat. US-Präsident Donald Trump hat derweil der Europäischen Union eine Frist für die Umsetzung des Handelsabkommens gesetzt. Sollte die EU ihren Teil des Abkommens nicht bis zum Unabhängigkeitstag der USA am 4. Juli erfüllen, würden die Zölle sofort auf ein viel höheres Niveau steigen, teilte Trump mit. Gemäß Vereinbarung müsse die EU ihre Zölle auf Null senken. Vor der Ankündigung hatte Trump nach eigenen Angaben ein sehr gutes Gespräch mit der Präsidentin der Europäischen Kommission, Ursula von der Leyen. Auch von der Leyen selbst sprach danach von einem sehr guten Gespräch und es seien gute Fortschritte gemacht worden für eine Reduzierung der Zölle bis Anfang Juli. Im Ukraine-Krieg hat am späten Abend die von Russland ausgerufene Waffenruhe angefangen. Sie soll für 2 Tage gelten, anlässlich der traditionellen Militärparade in Moskau zum Sieg der Sowjetunion über Nazi-Deutschland. Ob alle Kampfhandlungen tatsächlich eingestellt wurden, ist unklar. Die Ukraine hatte diese Woche ebenfalls eine Waffenruhe ausgerufen, die schon am Dienstagabend in Kraft trat. Dies habe aber nicht zu einer Reduktion der russischen Angriffe geführt, sagte der ukrainische Präsident Volodymyr Zelensky am Mittwoch. 2 Kurzmeldungen. In Großbritannien sind die Urnen für die Regionalwahlen geschlossen. In Schottland und Wales wurden die Parlamente neu gewählt. In England sind gut 5'000 Sitze in lokalen und regionalen Parlamenten zu vergeben. Laut Umfragen dürfte die Labour-Partei von Premier Keir Starmer sowie die konservativen Tories viele Sitze verlieren. Gewinnen dürften die rechtsnationale Reform UK-Partei und die Grünen. Und in Bulgarien ist der Sieger der Parlamentswahl vom April, Rumen Radev, zum Regierungschef ernannt worden. Staatspräsidentin Iljana Jotova erteilte dem 62-jährigen pro-russischen und euroskeptischen Politiker den Auftrag zur Regierungsbildung. Radevs Partei hatte die Parlamentswahl mit rund 44% Stimmenanteil gewonnen und verfügt im Parlament über eine absolute Mehrheit. Das Freitagswetter wird ziemlich sonnig, bei etwa 21 Grad. Über den Bergen gibt's lokale Schauer. Das waren Nachrichten von Radio SRF. Verantwortlich Michael Wettstein.
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1: Die Nachrichten von SRF um 2 mit Michael Wettstein. Ein US-Gericht hat die von Präsident Donald Trump verhängten temporären Zölle auf Importe für illegal erklärt. Mit den Zöllen von 10% habe Trump seine Befugnisse überschritten, erklärte das Gericht für internationalen Handel in New York. Geklagt hatte unter anderem der Bundesstaat Washington. Bereits im Februar hatte das oberste Gericht Sonderzölle, die von der Trump-Regierung auf Importe verhängt worden waren, als unrechtmäßig erklärt. Darauf führte das Weiße Haus neue 10% Zölle ein, basierend auf einer anderen rechtlichen Grundlage. Auch diese wurde nun also für illegal erklärt. Trotz geltender Waffenruhe haben sich die USA und der Iran in der Straße von Hormuz beschossen. Das US-Militär sagt, es habe unprovozierte iranische Angriffe abgewehrt und mit Schlägen zur Selbstverteidigung reagiert. Der Iran meldet, die USA hätten einen iranischen Öltanker und ein weiteres Schiff angegriffen. Auch zivile Gegenden seien angegriffen worden. Teheran wirft Washington vor, das Waffenruheabkommen verletzt zu haben. Die Waffenruhe zwischen dem Iran und den USA gilt seit gut einem Monat. Im Ukraine-Krieg hat am späten Abend die von Russland ausgerufene Waffenruhe angefangen. Sie soll für 2 Tage gelten, anlässlich der traditionellen Militärparade in Moskau zum Sieg der Sowjetunion über Nazi-Deutschland. Ob alle Kampfhandlungen tatsächlich eingestellt wurden, ist unklar. Die Ukraine hatte diese Woche ebenfalls eine Waffenruhe ausgerufen, die schon am Dienstagabend in Kraft trat. Dies habe aber nicht zu einer Reduktion der russischen Angriffe geführt, sagte der ukrainische Präsident Volodymyr Zelensky am Mittwoch. 2 Kurzmeldungen. In Großbritannien sind die Urnen für die Regionalwahlen geschlossen. In Schottland und Wales wurden die Parlamente neu gewählt. In England sind gut 5'000 Sitze in lokalen und regionalen Parlamenten zu vergeben. Laut Umfragen dürfte die Labour-Partei von Premier Keir Starmer sowie die konservativen Tories viele Sitze verlieren. Gewinnen dürften die rechtsnationale Reform UK-Partei und die Grünen. Und in Bulgarien ist der Sieger der Parlamentswahl vom April, Rumen Radev, zum Regierungschef ernannt worden. Staatspräsidentin Iliana Jotova erteilte dem 62-jährigen prorussischen und euroskeptischen Politiker den Auftrag zur Regierungsbildung. Radevs Partei hatte die Parlamentswahl mit rund 44% Stimmenanteil gewonnen und verfügt im Parlament über eine absolute Mehrheit. Das Freitagswetter wird ziemlich sonnig, bei etwa 21 Grad. Über den Bergen gibt's lokale Schauer. Das waren Nachrichten von Radio SRF, verantwortlich Michael Wettstein. Und dann noch der Blick auf die Straßen. SRF-Verkehrsinfo von 2.03 Uhr. A1 Yverdon-Lausanne zwischen Chavonnet und La Sarre in beiden Richtungen Gefahr durch Gegenstände auf der Fahrbahn. Dies betrifft die A1 Yverdon-Lausanne zwischen Chavonnet und La Sarre in beiden Richtungen Gefahr durch Gegenstände auf der Fahrbahn.
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